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0: Die Wetterprognose für heute. Sonnig, schwaches bis mittelstarkes Wind.
1: Liebe Freunde, gute Unterhaltung und bis morgen von Ileana.

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5: Die Wetterprognose für morgen. Sonnig mit mäßigem nordöstlichen Wind.
6: Liebe Freunde, gute Unterhaltung und bis morgen von Ileana.
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